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5: Das ist jetzt auch blöd. Jetzt musste ich einen Song abwürgen, der noch keine 5 Sekunden gelaufen ist. Tut mir leid. Schönen guten Morgen. Seid ihr dann soweit? Können wir anfangen? Oder seid ihr noch im Torrausch? Ich könnte es verstehen, selbstverständlich. Was ich nicht verstehe, ist meine Position in unserer Tipptabelle, aber das hat Gründe. Die werden wir gleich aufdröseln. Jetzt erstmal anfangen. Neue Woche, neues Glück.

So. Irgendwie. Irgendwie habe ich hier Aussetzer. Ach du meine Güte. Und ich weiß nicht warum. Irgendwas wackelt hier. Was wackelt denn hier? Bitteschön. Hattet ihr auch Aussetzer oder habt ihr nur ich hier in meinem Kopfhörer drin gehabt? Was war das jetzt gerade? Schönen guten Morgen erstmal. Es ist Montag. Montag ist von Haus auf schon mal ein Arschloch, aber bitte keine Aussetzer jetzt hier. Ich habe nichts getan, ich habe nichts bewegt. Nur hier die Maus zu meiner Rechten und die Schieberegler an meinem Mischpult zu meiner Linken. Jetzt höre ich auch alles, jetzt ist auch alles gut, aber... Aber Aussetzer. Hattet ihr auch? Oder hatte die nur ich? Also ich hatte sowieso Aussetzer. Ich hatte Aussetzer in Sachen Fußballtipps, weil ich kann mich ganz genau daran erinnern, dass ich mit euch gemeinsam meine Tipps für dieses, also für das letzte Wochenende live durchgegangen bin. Ich weiß es ganz genau. Ich habe dann meine schlauen Kommentare dazu gegeben. Ich war ziemlich panne, also natürlich habe ich auf einen Sieg von Deutschland gesetzt, aber ich habe auch auf einen Sieg von Brasilien gesetzt, das weiß ich auch noch ganz genau. Und dann habe ich aber vor lauter Begeisterung über mein fußballerisches Nichtwissen ganz offensichtlich vergessen abzuspeichern. Und gestern bin ich vom Doc angeschissen worden, und zwar aber mal so richtig. Was ist mit dir los? Spielst du nicht mehr mit, oder? Aber ich sag, doch, wieso? Alles cool. Ich hab live am Freitag noch das ganze Wochenende mit euch, mit den Hörern aber du bist auf Platz 3. Ich bin auf Platz 63 abgerutscht und es fehlen Tipps von mir. Und das kann ich mir nur so erklären, dass ich nicht abgespeichert habe. Scheiße. Und der Doktor ist auf 2. Der Doc ist auf 2. Wahnsinn. So, und deswegen habe ich jetzt hier nochmal alles gecheckt. Wo ist denn jetzt meine Übersicht? Ich kenne mich hier aber auch gar nicht so richtig aus. Ich habe getippt jetzt für was ist denn? Heute ist der 15. Ne? Also ich habe getippt, machen wir nochmal Musik bitte. Ich habe getippt. Spanien gegen Kap Verde habe ich 6-0 getippt, weil Spanien wird Kap Verde einfach wegmachen. Ja. Belgien, Ägypten habe ich echt nur ein 1-0 getippt. Kann ich das noch korrigieren? Schon mal 2-0 draus, oder? Ja, 2-0. Saudi-Arabien, Uruguay. Ein 0-2. Saudi-Arabien hat keine Chance. Uruguay selbstverständlich, aber ja. Und Iran, Neuseeland, da habe ich mal ein zärtliches 1-1 getippt. Nicht, weil ich den Iran irgendwie sympathisch finde. So, und jetzt drücke ich hier auf Tipps speichern. Die sind jetzt gespeichert hier. Dann sind wir nämlich den 15. und auch den 16. schon durch. Weil sonst werde ich geschimpft vom Doc und... Ja, so, und jetzt bekomme ich auch gerade mit, ihr hattet auch Aussetzer. Warum haben wir alle Aussetzer hier? Hier ist aber alles in Ordnung. Keine Aussetzer geben, bitte mehr. Nichts anfassen. Nichts anfassen, ganz ruhig bleiben. Montag. Haben wir ein bisschen Fußballmusik da? Musikregie, können wir Fußballmusik machen? Ist das Fußballmusik?

Irgendein Kabel ist hier locker. Ich weiß, ich traue mich aber jetzt nicht, die Kabel zu kontrollieren, weil dann hör zu. Für mich ist nur wichtig, dass die Titelanzeige funktioniert. Ja? Dann könnt ihr nämlich mitsingen, wenn ihr wollt. Kleiner Scherz. 16 Minuten nach 6. Senile Bettflucht hier. Feelgood FM.

Aber jetzt haben wir wieder eine gewisse Stabilität, denke ich. Ne? Jetzt ist wieder... Hört mal zu, Leute. Ihr dürft sowieso nicht über mich schimpfen heute, ja? Ihr müsst heute sehr lieb zu mir sein. Ganz lieb, denn heute am 15. Juni ist der Welttag gegen Diskriminierung und Misshandlung älterer Menschen. Habt ihr mich verstanden? Ich bin ein Vertreter dieser Gattung älterer Menschen. Ich bin also jetzt heute Morgen um 6.21 Uhr, Montagmorgen 6.21 Uhr bin ich gefühlt 280 Jahre alt. Und deswegen immer alles gut finden, was ich tue. Ja, immer einfach sagen, boah, das machst du sehr gut, Opa. Das hast du... Das ist doch toll, dass du den Knopf gefunden hast.

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Die Lemonheads bei Feelgood FM. Mrs. Robinson. So, gleich würde ich euch in ein paar Minuten die neue senile Hitwucht vorstellen. Das heißt, wenn ihr jetzt noch irgendetwas Lautes zu tun habt, Kaffee mahlen oder elektrische Zahnbürste anschmeißen, dann macht das jetzt während The Airborne Toxic Event und All at Once. Und danach gibt's ja sowas wie den neuen Song der Woche bei mir. Es ist 6:31 Uhr.

0: All at Once. Wundervolle Nummer von The Airborne. Toxic Event. So, mein Kopfhörer ist zu leise. Jetzt ist aber alles gut. Also bei mir zumindest. Vielen herzlichen Dank für alle WhatsApps, die... die hier gerade eingehen, weil heute der Tag gegen Diskriminierung und Misshandlung älterer Menschen ist. Alle WhatsApps hier haben denselben Tenor. Du machst das gut. Ihr seid so blöd, echt. Aber gut. So. Water in the Sun. So heißt die senile Hitwucht in dieser Woche. Und das Ganze kommt von einem Projekt namens Die Ediacaran. Die Ediacaran ist ein Erdzeitalter, das sich auf die friedlichste Phase der Erdgeschichte bezieht. Eine Zeit ohne Konkurrenz und Konflikte. Und ich glaube, das war die Zeit, wo es noch keine Menschen auf der Welt gab. Und hinter diesem Projekt steckt Bastian Kladny, der sich auch Bastido nennt. Das ist ein Typ, der in Barcelona lebt und auch als Bastido Musik macht. Er macht mehr so Latin Jazz, auch ein bisschen Dub und Hip-Hop. Und der wird in 4 Tagen, also am Freitag, ein Album veröffentlichen, das heißt A Summer on the Brink. Daraus gibt es auch eine erste Single, die heißt Butterfly. Die finde ich auch ganz nett, aber ein anderer Song auf diesem Album hat mir ehrlich gesagt ein bisschen besser gefallen. Und mir hat überhaupt das, was die Ediacaran machen, schon letztes Jahr sehr gut gefallen. Da gab es eine EP, in die ich mich unsterblich verliebt habe. Und deswegen habe ich mit Freuden festgestellt, dass es ein Album geben wird. Und die Plattenfirma hat es mir geschickt. Und wie gesagt, auf diesem Album ist eben noch ein Song drauf, der heißt Water in the Sun. Der passt einfach jetzt zum Sommer. Und deswegen ist das in dieser Woche
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0: Strombellas und Spirits. Montag, 15. Juni 2026. Heute hat unter anderem Xi Jinping Geburtstag. Xi Jinping, falls euch der Name nicht sagt, das ist der oberste Macker in China. Der Staatspräsident. Der wird heute 73 Jahre alt. Lacht bitte nicht. Wenn ihr in Zukunft ruhig leben wollt, schickt ihm einfach eine Geburtstagsmail und sagt alles Liebe, alles Gute, großer, mächtiger Xi Jinping. Immerhin ist das der Typ, der uns demnächst alle einkaufen wird. Und er wird uns Mandarinen zwangsverordnen, nachdem wir ihm jahrelang all unsere Technologie übergeben haben. Und er und seine Leute jetzt alles selber machen und alles besser können als wir, wird er demnächst sagen, alles tanzt nach meiner Pfeife. Also gratuliert ihm gefällig.
1: Schönen guten Morgen.

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2: Auch am Montag muss man Leben genießen. Zumindest muss man es versuchen. Es ist gleich 7 Uhr. Schönen guten Morgen. Hier ist Feelgood FM. Hier ist die Niederbettflucht, die Morningshow von Feelgood FM, die wir uns für den Sommer haben einfallen lassen. Und wenn ihr mich heute am Montag so um 7 Uhr fragt, ob das eine gute Idee war, kein Kommentar.

0: Eine senile Hitwucht war das aus Luxemburg, One Last Time und Believer, 6:07.
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4: Heute feiert Gareth John Lightbody, besser bekannt als Gary Lightbody, seinen 50. Geburtstag. Der nordirische Musiker wurde am 15. Juni 1976 in Bangor geboren und prägt seit über 3 Jahrzehnten die internationale Indie-Rock-Szene. Seine Karriere begann 1994 an der University of Dundee in Schottland, wo er die Band Shrug gründete. Aus dieser wurde Polar Bear, doch als sie merkten, dass es offensichtlich schon eine Band mit gleichen Namens gab, nannten sie sich ab 1997 offiziell Snow Patrol. Die erste Single Little Height verfehlte die Charts. Das dazugehörige Album Songs for Polar Bears konnte mit Platz 143 in UK einen kleinen Achtungserfolg erzielen. Es war das dritte Album Final Straw, das im Jahr 2003 den internationalen Durchbruch bescherte. Es ging in UK bis auf Platz 3. Die darauf enthaltene Single Run entwickelte sich zum ersten großen Charterfolg der Band und marschierte in UK auf Platz 5. Der endgültige weltweite Aufstieg folgte im Jahr 2006 mit dem Album Eyes Open, angeführt von der weltweit erfolgreichen Single Chasing Cars, die sich allein in Großbritannien über 160 Wochen in den Charts hielt, etablierte sich Gary Lightbody als einer der beständigsten Songwriter seiner Generation. Eyes Open verkaufte sich bis heute über 8 Millionen Mal und war das erste Snow Patrol Nummer 1 Album in UK. Alle nachfolgenden Alben erreichten mindestens die Top 3 in UK, wobei das bisher letzte Werk, The Forest in the Past, das zweite Nummer 1 Album in UK werden sollte. Neben seiner Arbeit mit Snow Patrol gründete Gary Lightbody die Supergroups The Reindeer Section, wo weit über 40 Musiker von Bands wie Teenage Fan Club, Belle & Sebastian und Idlewild mitwirkten, sowie die Band Tired Pony. Und er kollaborierte mit Künstlern wie Nicole Scherzinger und Taylor Swift. Nach der Veröffentlichung des jüngsten Studioalbums und seiner begleitenden Autobiografie im Jahr 2025 steht die Band mitten in den Vorbereitungen für eine Reihe großer Open-Air-Konzerte im Sommer 2026. Darunter eine Show im Londoner Crystal Palace Park. Zudem kündigte die Gruppe für Juli 2026 eine Jubiläums-Edition ihres Erfolgsalbums Eyes Open an. Daraus jetzt der Song Shut Your Eyes. Happy 50. Gary Lightbody.

Shut Your Eyes von Snow Patrol mit Sänger und Songschreiber Gary Lightbody. Er wird heute 50 und ist unser Geburtstagskind des Tages vom 15. Juni 2026. Ciao for now, sagt Nick von Vogelstein.

und die inoffizielle CSU-Hymne. Amigo. 7.23 Uhr. 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

Ich weiß jetzt nicht, was ihr morgens lieber habt. Nana Muscuri oder Tequila, aber das war halt jetzt mal beides zusammen. 7 Uhr 27. Feelgood FM hier mit Monrovia.

Food. So, wir bleiben noch ein bisschen bei den Füßen. Um 7.30 Uhr. Denn was sich wahrscheinlich viele von euch fragen, wenn sie denn die Spiele der Fußball-WM beobachten, ist, sag mal, haben die alle dieselben Schuhe an? Es ist schon sehr auffällig, dass viele Mannschaften oder viele Fußballer rosa Treter anhaben. Fußballtreter, Fußballschuhe, wisst ihr? Ja. Pink ist die Farbe dieser Weltmeisterschaft und viele fragen sich, gibt's nur noch einen Schuh oder ist der so gut? Nein, dem ist nicht so. Das sind verschiedene Modelle und das sind auch verschiedene Hersteller. Und es ist auch eigentlich nichts Besonderes, dass bei einer Europameisterschaft oder bei einer Weltmeisterschaft neue Kollektionen vorgestellt werden von Adidas, von Nike und von allen anderen auch, die da die Mannschaften ausrüsten. Und es ist auch nichts Besonderes, dass diese zum Beispiel Schuhe dann immer besondere Farben haben müssen, damit man ja da hinguckt. Und diese Schuhe müssen sich farblich immer vom grünen Rasen so ein bisschen abheben. Neu ist allerdings bei dieser Weltmeisterschaft, dass alle ganz offensichtlich auf dieselbe Farbe gesetzt haben. Tatsächlich, ja. Also die Jungs haben teilweise Treter von Puma an, Showtime Pack. Die haben teilweise Schuhe von Adidas an. Das kann man dann an den drei Streifen sehen. Das sind die Road to Glory Modelle. Und Nike hat auch neue Versionen von Fußballschuhen rausgegeben. Mercurial und Tiempo. Und alle haben eins gemeinsam, die Signalfarbe ist in diesem Jahr pink. Und deswegen sieht es teilweise so aus, als hätten alle Jungs, alle 22 Jungs auf dem Platz ein und dasselbe Modell an. Ist aber nicht so, wenn man genau hinguckt. Wisst ihr Bescheid? Wisst ihr Bescheid? Gut, jetzt muss ich pink spielen, das ist klar, das ist euch klar. Ne? Das muss euch klar sein. Ich muss jetzt pink spielen, geht nicht anders.

Pia Miller. Zusammen mit Amine und Feel Something Different. Es ist 7 Uhr, gleich 40 Minuten.

Good to know the Bangs Brothers. So, letzte Woche, letzten Freitag, ich weiß, es ist immer schwierig am frühen Morgen den geneigten Hörer dazu zu zwingen, zurückzudenken. Wir sollen ja nach vorne denken. Aber ich kann mich noch gut erinnern, letzten Freitag fiel plötzlich der Strom auf Zypern aus und dann war bei mir hier auch mal ganz kurz Ende. Ich bin verloren gegangen, lost. Dann hat der Doc angerufen und hat gesagt, scheiße, Stromausfall, warte, ich habe die Sicherung schon wieder drin, ich stöpsel die Leitung wieder zusammen, du bist gleich wieder drauf. Und er hat mir gesagt, es wäre während dem neuen Song von Roger Taylor passiert. Roger Taylor, der berühmte Drummer von Queen, hat nämlich ein neues Album gemacht und ich habe episch breit erklärt, was es mit diesem neuen Album auf sich hat, bla bla bla bla bla. Und dann war der Strom weg. Violence Insane in a Beautiful World heißt das neue Album von Roger Taylor. Das kommt erst Mitte September raus, aber es gibt schon eine Single daraus und die heißt Come on Summer, It's Party Time. Und entweder hören wir uns diesen Song jetzt ganz an, oder beim Doc fliegt wieder eine Sicherung raus, verdammt. Hier ist Roger Taylor, zusammen mit dem Glovo Youth Choir.

Send My Heart. Wir haben noch eine Stunde zusammen. Gleich ist es 8. Das sind die Sprints. Die Nummer heißt Battle.

0: Tut mir leid, meine Blase. Nicht uns schon wieder.
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1: 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Ready to kick your ass. Um 8:02. Wunderschönen guten Morgen. Heute ist Montag, der 15. Juni. Und ich könnte jetzt mit so einem breiten Grinsen sagen, eine neue Woche beginnt. Scheiß drauf. Ist so, ich weiß, ja. Aber Leute, lasst uns einfach das Beste draus machen. Wetter wird ja mitspielen und wenn das Wetter mitspielt, dann spielt auch der Moderator mit. Und wenn der Moderator mitspielt, dann spielt auch die Musik mit. Und wenn die Musik mitspielt, dann spielt ihr auch mit. So sieht's mal aus. Das ist Michael Penn bei Feel Good FM und No

Die Nummer hat ein orientalisches Ende, wie man hören kann. No Myth, Michael Penn. FM hier mit der Senilen-Wettflucht um 7 Minuten nach 8. Das ist John Mellencamp.

Sure. I'm not running anymore. Oder anders ausgedrückt, er geht nicht mehr zu Fuß. John Mellencamp kann jetzt wieder Auto fahren. Warum? Oh, weil der Ölpreis gefallen ist. Das ist die gute Nachricht heute Morgen. Der Ölpreis ist gefallen. Der Ölpreis ist deswegen gefallen, weil der verurteilte Vergewaltiger, Lügner und Pleitier Donald Trump so eine Art Frieden mit dem Iran ausgehandelt hat. Ein Land, das er überfallen hat, das er bombardiert hat. Und er hat sich unbedingt zu seinem 80. Geburtstag, der war gestern, gewünscht, einen Frieden zu präsentieren. Den Frieden eines Krieges, den er angefangen hat. Wir sind mittlerweile so weit, dass jemand erst böse sein muss, dann so tun muss, als wäre er gut und man jubelt ihm dann zu. Ist das nicht lustig? Ist schon lustig, ne? Aber wie viel Substanz dieser Frieden hat, das ist noch nicht ausgemacht. Deswegen ist diese gute Nachricht des Tages mit Vorsicht zu genießen. Weil ihr wisst ja, Donald Trump ist eine Marionette. Sowohl Netanyahu als auch Xi Jinping als auch Wladimir Putin haben, für meine Begriffe, Pornovideos von ihm und lassen ihn deswegen tanzen. Sie lassen ihm immer wieder sagen, wenn du nicht tust, was ich dir sage, dann wird die Welt ein ganz, ganz furchtbares Video von dir sehen, wie du damals in Moskau ganz ekelhafte, schlimme Dinge mit Prostituierten in einem Hotelzimmer gemacht hast. Deswegen ist er so, wie er ist und deswegen ist das alles ein bisschen schwierig. Weil wenn jetzt Iran und USA Frieden haben, dann kann es durchaus sein, dass das Israel nicht passt und dann wird Netanyahu Trump anrufen und sagen, Video. Oder wenn das Russland nicht passen sollte, dann würde Putin ihn anrufen und würde sagen, Video. Oder China passt es nicht, dann würde Xi Jinping Trump anrufen lassen und sagen, das war chinesisch und heißt Video. Es ist 13 Minuten nach 8. Hier kommt ein Lied vom Frieden. I Have Peace von Strike bei Feelgood FM.

Das sind Animal Collective bei Feelgood FM und Summertime Clothes. Ja, die Klamotten, die kann man jetzt dann langsam raussuchen.

Fatbabs und Skanking Loud. So, das war unsere Reggae-Runde. Es ist 8.30 Uhr. Hier ist die senile Bettflucht. Hier ist Feelgood FM am Montagmorgen mit den Kings of Leon. And use somebody.

the Floodlights bei Feelgood FM und The Light Won't Shine Forever um 8.37 Uhr. Ach ja. So, wir haben noch, zwei, drei, vier. So eine richtig gute Nachricht ist es eigentlich gar nicht, die ich jetzt für euch habe, aber Schottland hat seinen ersten WM-Sieg nach 36 Jahren gefeiert. Das war jetzt am Wochenende, das ist jetzt keine aktuelle Meldung, das habt ihr wahrscheinlich auch mitbekommen. Schottland hat gegen Haiti gespielt. Schottland war das erste Mal nach 28 Jahren wieder bei einer Weltmeisterschaft dabei und seit 36 Jahren haben sie kein Spiel mehr gewonnen. Und dann hat Schottland mit 1-0 gegen Haiti gewonnen. Und das war mehr als knapp. Und Haiti ist jetzt wirklich nicht die Fußballmacht. Das muss man einfach mal dazu sagen. Ja? Das war auf des Messers Schneide. Trotzdem ist es eine gute Nachricht, selbstverständlich für alle Fans der schottischen Nationalmannschaft. Es ist keine gute Nachricht gewesen für alle Fans von Rod Stewart. Der nämlich hat am Wochenende oder vor dem Wochenende einige Konzerte abgesagt. Da ging es um eine akute Infektion der oberen Atemwege und Kehlkopfentzündung und so weiter und so fort. Hat dann allerdings in den sozialen Medien ein Foto gepostet, wie er in Boston ist und den Schotten zujubelt. Also erst hat er in Kalifornien ein Konzert abgesagt und dann ist er nach Boston geflogen, um bei der Weltmeisterschaft den Schotten beim Spielen zuzugucken. Und da waren jetzt dann einige Fans schon leicht irritiert bis schwer angefressen, weil zu krank, um aufzutreten, aber in der Lage, für ein Fußballspiel quer durch das ganze Land zu fliegen, hat da einer geschrieben zum Beispiel. Und wir wissen alle, Flughäfen und Flugzeuge da selbst bestehen in erster Linie aus Klimaanlagen. Und wenn man da Kehlkopfentzündung hat und Infektion der oberen Atemwege, dann ist das nicht so toll, ne? Da hätte Rod Stewart vorher mal ein bisschen aufpassen müssen wahrscheinlich. Aber er hat gesagt, er wird die Konzerte alle nachholen, das ist alles gut. Hier ist Rod Stewart mit den Temptations. Und dem Motown-Song.

Gary Moore, Walking by Myself, 8.46 Uhr. Das ist Paula Carolina. Ich war hier.

So ein schöner rockiger Morgen, kann man doch nichts einwenden. Montagmorgen, 8.51 Uhr, 9 vor 9, das waren Jimmy Eat World und Lucky Denver Mint. So, hinten raus schwächelt die Nummer jetzt so ein ganz klein bisschen. Aber es gibt mir Möglichkeit, euch die letzte gute Nachricht meinerseits für den heutigen Tag mitteilen zu dürfen. Und zwar hat der Musikstreaming-Dienst Deezer ein Tool eingeführt, das KI-generierte Musik in Playlists von 20 verschiedenen Streaming-Plattformen erkennen kann. Für den Fall, dass es euch aufregt oder ihr unsicher seid, ist dieser Song echt oder ist das ein KI-Song? Dann geht zu dieser und da könnt ihr euch die Software runterladen. Die untersucht dann eure Playlisten oder irgendwelche Playlisten, die ihr gerne habt und mögt, auf KI-Inhalt. Ist doch eine schöne Meldung, oder? Gut. Nächster Song ist nicht KI-basiert, sondern echt. Biff Naked. Daddy's Getting Married.

Guys Get Married von Biff Naked. So, ich bin raus für heute. Vielen Dank für die Aufmerksamkeit. Viel Spaß noch bei Feel Good FM. Schönen sonnigen Tag euch. Und bis morgen um 6. Have you heard?

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3: Heute feiert Gareth John Lightbody, besser bekannt als Gary Lightbody, seinen 50. Geburtstag. Der nordirische Musiker wurde am 15. Juni 1976 in Bangor geboren und prägt seit über drei Jahrzehnten die internationale Indie-Rock-Szene. Seine Karriere begann 1994 an der University of Dundee in Schottland, wo er die Band Shrug gründete. Aus dieser wurde Polar Bear, doch als sie merkten, dass es offensichtlich schon eine Band gleichen Namens gab, nannten sie sich ab 1997 offiziell Snow Patrol. Die erste Single Little Height verfehlte die Charts, das dazugehörige Album Songs for Polar Bears konnte mit Platz 143 in UK einen kleinen Achtungserfolg erzielen. Es war das dritte Album Final Straw, das im Jahr 2003 den internationalen Durchbruch bescherte. Es ging in UK bis auf Platz 3. Die darauf enthaltene Single Run entwickelte sich zum ersten großen Charterfolg der Band und marschierte in UK auf Platz 5. Der endgültige, weltweite Aufstieg folgte im Jahr 2006 mit dem Album Eyes Open, angeführt von der weltweit erfolgreichen Single Chasing Cars, die sich allein in Großbritannien über 160 Wochen in den Charts hielt, etablierte sich Gary Lightbody als einer der beständigsten Songwriter seiner Generation. Eyes Open verkaufte sich bis heute über 8 Millionen Mal und war das erste Snow Patrol Nummer 1 Album in UK. Alle nachfolgenden Alben erreichten mindestens die Top 3 in UK, wobei das bisher letzte Werk, The Forest in the Past, das zweite Nummer 1 Album in UK werden sollte. Neben seiner Arbeit mit Snow Patrol gründete Gary Lightbody die Supergroups The Reindeer Section, wo weit über 40 Musiker von Bands wie Teenage Fan Club, Bell & Sebastian und Idlewild mitwirkten, sowie die Band Tired Pony. Und er kollaborierte mit Künstlern wie Nicole Scherzinger und Taylor Swift. Nach der Veröffentlichung des jüngsten Studioalbums und seiner begleitenden Autobiografie im Jahr 2025 steht die Band mitten in den Vorbereitungen für eine Reihe großer Open-Air-Konzerte im Sommer 2026. Darunter eine Show im Londoner Crystal Palace Park. Zudem kündigte die Gruppe für Juli 2026 eine Jubiläums-Edition ihres Erfolgsalbums Eyes Open an. Daraus jetzt der Song Shut Your Eyes. Happy 50. Gary Lightbody.

Shut Your Eyes von Snow Patrol mit Sänger und Songschreiber Gary Lightbody. Er wird heute 50 und ist unser Geburtstagskind des Tages vom 15. Juni 2026. Ciao for now, sagt Nick von Vogelstein.

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4: Heute feiert Gareth John Lightbody, besser bekannt als Gary Lightbody, seinen 50. Geburtstag. Der nordirische Musiker wurde am 15. Juni 1976 in Bangor geboren und prägt seit über drei Jahrzehnten die internationale Indie-Rock-Szene. Seine Karriere begann 1994 an der University of Dundee in Schottland, wo er die Band Shrug gründete. Aus dieser wurde Polar Bear, doch als sie merkten, dass es offensichtlich schon eine Band gleichen Namens gab, nannten sie sich ab 1997 offiziell Snow Patrol. Die erste Single Little Hyde verfehlte die Charts, das dazugehörige Album Songs for Polar Bears konnte mit Platz 143 in UK einen kleinen Achtungserfolg erzielen. Es war das dritte Album Final Straw, das im Jahr 2003 den internationalen Durchbruch bescherte. Es ging in UK bis auf Platz 3. Die darauf enthaltene Single Run entwickelte sich zum ersten großen Charterfolg der Band und marschierte in UK auf Platz 5. Der endgültige, weltweite Aufstieg folgte im Jahr 2006 mit dem Album Eyes Open, angeführt von der weltweit erfolgreichen Single Chasing Cars, die sich allein in Großbritannien über 160 Wochen in den Charts hielt, etablierte sich Gary Lightbody als einer der beständigsten Songwriter seiner Generation. Eyes Open verkaufte sich bis heute über 8 Millionen Mal und war das erste Snow Patrol Nummer 1 Album in UK. Alle nachfolgenden Alben erreichten mindestens die Top 3 in UK, wobei das bisher letzte Werk, The Forest in the Past, das zweite Nummer 1 Album in UK werden sollte. Neben seiner Arbeit mit Snow Patrol gründete Gary Lightbody die Supergroups The Reindeer Section, wo weit über 40 Musiker von Bands wie Teenage Fan Club, Belle & Sebastian und Idlewild mitwirkten, sowie die Band Tired Pony. Und er kollaborierte mit Künstlern wie Nicole Scherzinger und Taylor Swift. Nach der Veröffentlichung des jüngsten Studioalbums und seiner begleitenden Autobiografie im Jahr 2025 steht die Band mitten in den Vorbereitungen für eine Reihe großer Open-Air-Konzerte im Sommer 2026. Darunter eine Show im Londoner Crystal Palace Park. Zudem kündigte die Gruppe für Juli 2026 eine Jubiläums-Edition ihres Erfolgsalbums Eyes Open an. Daraus jetzt der Song Shut Your Eyes. Happy 50. Gary Lightbody.

Shut Your Eyes von Snow Patrol mit Sänger und Songschreiber Gary Lightbody. Er wird heute 50 und ist unser Geburtstagskind des Tages vom 15. Juni 2026. Ciao for now, sagt Nick von Vogelstein.

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ist er wieder. Hallo, meine Lieben. Einen vergnüglichen Montagnachmittag wünsche ich zu haben.

kann ich bestätigen. Schon gar nicht vor 20 Uhr. Und selbst dann muss ich eigentlich ja nicht nach Hause gehen.

Montag schon 10 Minuten gesendet und noch keinen Ton über Fußball verloren. Merkt ihr das eigentlich? Hand aufs Herz. Wer war nach diesem sensationellen 7:1 auch beim Auto Curaçao, wie das ja jetzt heißt? In München war die ganze Leopoldstraße unbefahrbar. Aber man muss die Siege feiern, wie sie kommen. Wer weiß, wie oft noch die Chance besteht dazu.

der neuen LP von Mike Campbell and the Dirty Knobs. My Mama Told Me. Ja, 7:1. Curaçao inzwischen auf Augenhöhe mit Brasilien. Aber sehr, sehr sympathisch. Vor allen Dingen nach dem Spiel, als dann auf die Insel geschaltet wurde und die ARD, auf jeden Fall die Vorortreporterin hat dann eine Dame aus Curaçao gefragt, was sie denn jetzt zu dem Ergebnis sagt. Und die hat dann gemeint, ich weiß gar nicht, warum ihr euch als Sieger fühlt. Wir kleine Insel in der Karibik, wir fühlen uns als Sieger, denn wir haben gegen das große Deutschland ein Tor geschossen. Das ist Sportsgeist. Und das ist Musik aus Curaçao.

Banana, Rico Banana und Edsel Juliet. Das ist ein Volksheld auf dieser kleinen Karibikinsel, genauso wie das ganze Team, das gegen Deutschland so hoch verloren hat, aber ein Tor geschossen. Und da gingen ja dann gleich wieder die Diskussionen los, wegen wie kann es nur passieren, dass die anderen ein Tor schießen? Ja, da gibt es dann mehrere Gründe. Also erstens, ja, natürlich haben sie es verdient, ein Tor geschossen zu haben. B, er war scheiße verteidigt. C, ist halt unser Neuer im Tor auch kein Neuer mehr, sondern ein Gebrauchter. Er gehört immerhin zu den 7 WM-Teilnehmern, die schon auf eine Ü40-Party gehen dürfen. Und da ist halt die Reaktion manchmal nicht mehr so wie vor 15 Jahren.

Annie Chesney in einer verrückt gewordenen Arena live mit Summertime. Bei uns ist ja jetzt schon seit 6 Wochen Summertime, obwohl der eigentliche ja erst losgeht am 21. in ein paar Tagen. Aber ihr wisst schon, ne? Wenn es dann soweit ist mit dem original Sommeranfang, dass das der Tag ist, an dem die Tage dann schon wieder kürzer werden.

0: No One Like You For Me. Extrem gut aussehend, die junge Dame. Lila Hart heißt sie. Hier zusammen zu hören mit Ryder Chains im Feelgood Faktor am Montag. Und da möchte ich jetzt noch Geburtstagsgrüße loswerden. Nicht für irgendwelche Musiker und irgendwelche Stars, sondern für die alle meine Songs singt, Claudia Kane, feiert heute einen Runden, ihren 60. Claudia, es ist gar nicht so schlimm, wie man meint.
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10. Juli kommt das neue Album. Nächste Woche soll es eine neue Single geben. Und ich nächste Woche in 10 Tagen, 26. Juni. Der Arbeitstitel der neuen, wie die Stones raushauen wollen, ist Fuck Your Pizza. Da freuen wir uns doch jetzt schon drauf.

Der Feelgood-Faktor mit REO Speedwagon, Keep the Fire Burning. Deutschland ist zwar noch nicht Weltmeister, aber einen Rekord haben sie geknackt mit dem 7:1. Sie haben nämlich jetzt die Führung übernommen in der ewigen WM-Torliste. 239 Mal eingenetzt in den Weltmeisterschaften, in denen Deutschland dabei gewesen ist. Und jetzt haben sie ein Tor mehr als die Brasilianer. Und so wie die gespielt haben, werden sie bei dieser WM nicht an Deutschland.

Eddie Money, We Should Be Sleeping. Hat sich vielleicht die eine oder der andere schon gedacht, der gemeint hat, um 3 heute in der Früh kommt noch ein Fußballspiel und muss ich unbedingt sehen. Und dann hat sich's doch nicht rentiert, das Wachbleiben.

Girls werden heute im Stadion stehen, denn es kommt wieder eine Insel, in dem Fall eher eigentlich eine Inselgruppe, zu WM-Ehren. Und zwar im Spiel gegen Spanien, vertreten an die Kapverdischen Inseln. Die sind im Atlantik, vor der Küste vom Senegal, die Vulkaninseln, haben ungefähr ein Drittel der Einwohner von München. Aber sind bei der WM vorbei und haben sich das auch verdient. Ich muss noch mal ganz kurz ein bisschen Fußball reden mit euch. Zum einen wegen dem Gewinnspiel, wegen unserem Tippspiel. Ich habe mich jetzt extra bemüht, schlecht zu tippen, nachdem ich übers Wochenende gedisst wurde mit Dingen wie du Angeber, du Profi-Tipper, du blöde ... war auch noch mit dabei. Und so finde ich mich jetzt auf Platz 2 hinter dem Jules. Der ist da ganz tapfer mit dabei. 22 Punkte haben auf Platz 3, 4 auch noch AB und Butler. Und dann in den 20er Punkten auch noch Anikli und Tolga FC. Dann geht's weiter dahinter mit 19, 18, 17 und so weiter Punkten. Schau da mal, wo ist denn das erste Teammitglied von Freegut FM? Ha! Unser Wizard auf Platz 16 und der Bürgermeister auf Platz 16 mit jeweils 15 Punkten. Und der Mischmichel ist auf der 21. Um den Matthias Matuschik zu suchen, da muss ich jetzt zu weit scrollen, das lasse ich bleiben. Es melden sich auch immer noch Menschen an, die mitmachen wollen. Das ist durchaus möglich, denn ihr braucht einfach nur ein paar Ergebnisse richtig haben und schon seid ihr da mit in der Wertung. Es haben sich auch ein paar Leute angemeldet, die haben bis jetzt noch nicht einen einzigen Tipp abgegeben. Die sind wahrscheinlich scharf auf das 9er-Paket Arschlecken 350 Bier, das der Letztplatzierte gekriegt. Aber meine Lieben, keine Tipps abgeben heißt Karteileiche. Also ihr seid dann schon totgesoffen, dann braucht ihr kein Bier mehr. Wer darauf spekuliert, mit keinen Tipps abzugeben, dann um den letzten Platz zu kämpfen, dem ziehe ich jetzt hier gleich den Zahn. Und bis Donnerstag wäre ja dann auch noch, bitteschön, dran denken, die Not und die Pflicht, die Halbfinals und das Finale bzw. den Weltmeister einzutippen. Und seid vorsichtig bei den Halbfinals, denn das Turnier ist ja aufgebaut wie ein menschliches Gehirn. Es gibt eine linke Turnierhälfte und eine rechte Turnierhälfte. Und ein Halbfinale kann nur innerhalb dieser Hälften passieren. Habe ich das jetzt klar ausgedrückt? Also links ist zum Beispiel mit dabei Deutschland, Brasilien, Niederlande, Frankreich und rechts Argentinien, Portugal, England, Spanien. Es würde also nicht möglich, dass es ein Halbfinale zwischen Deutschland und Argentinien gibt. Absolut not doable. Eventuell heißt das Finale so. Das weiß man nicht. Also mögliche Halbfinals für die deutsche Mannschaft, wenn sie denn so weit kommen, wären zum Beispiel Deutschland-Frankreich oder ohne Deutschland Brasilien-Frankreich oder Deutschland-Brasilien oder was weiß ich, was noch alles passieren kann. Und in der rechten Hälfte Argentinien, Portugal, England, Spanien und so weiter und so fort. Und das Traum-Halbfinale wäre natürlich in der rechten Hälfte. Ja. Nein, es wäre sogar ein mögliches Finale. Das mögliche Finale, das jeden Fußballfan wahrscheinlich sterben lassen würde, wäre Argentinien gegen Portugal. Das ist möglich, denn die Argentinier sind in der rechten Turnierhälfte und die Portugiesen in der linken. Und das würde bedeuten, dass doch tatsächlich noch einmal in einem WM-Finale Cristiano Ronaldo und Lionel Messi gegeneinander antreten. So viel zum Tippspiel. Nicht vergessen, heute wieder tippen, ja?

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3: Heute feiert Gareth John Lightbody, besser bekannt als Gary Lightbody, seinen 50. Geburtstag. Der nordirische Musiker wurde am 15. Juni 1976 in Bangor geboren und prägt seit über drei Jahrzehnten die internationale Indie-Rock-Szene. Seine Karriere begann 1994 an der University of Dundee in Schottland, wo er die Band Shrug gründete. Aus dieser wurde Polar Bear, doch als sie merkten, dass es offensichtlich schon eine Band gleichen Namens gab, nannten sie sich ab 1997 offiziell Snow Patrol. Die erste Single Little Height verfehlte die Charts, das dazugehörige Album Songs for Polar Bears konnte mit Platz 143 in UK einen kleinen Achtungserfolg erzielen. Es war das dritte Album Final Straw, das im Jahr 2003 den internationalen Durchbruch bescherte. Es ging in UK bis auf Platz 3. Die darauf enthaltene Single Run entwickelte sich zum ersten großen Charterfolg der Band und marschierte in UK auf Platz 5. Der endgültige weltweite Aufstieg folgte im Jahr 2006 mit dem Album Eyes Open, angeführt von der weltweit erfolgreichen Single Chasing Cars, die sich allein in Großbritannien über 160 Wochen in den Charts hielt, etablierte sich Gary Lightbody als einer der beständigsten Songwriter seiner Generation. Eyes Open verkaufte sich bis heute über 8 Millionen Mal und war das erste Snow Patrol Nummer 1 Album in UK. Alle nachfolgenden Alben erreichten mindestens die Top 3 in UK, wobei das bisher letzte Werk, The Forest in the Past, das zweite Nummer 1 Album in UK werden sollte. Neben seiner Arbeit mit Snow Patrol gründete Gary Lightbody die Supergroups The Reindeer Section, wo weit über 40 Musiker von Bands wie Teenage Fan Club, Baron Sebastian und Idlewild mitwirkten, sowie die Band Tired Pony. Und er kollaborierte mit Künstlern wie Nicole Scherzinger und Taylor Swift. Nach der Veröffentlichung des jüngsten Studioalbums und seiner begleitenden Autobiografie im Jahr 2025 steht die Band mitten in den Vorbereitungen für eine Reihe großer Open-Air-Konzerte im Sommer 2026. Darunter eine Show im Londoner Crystal Palace Park. Zudem kündigte die Gruppe für Juli 2026 eine Jubiläums-Edition ihres Erfolgsalbums Eyes Open an. Daraus jetzt der Song Shut Your Eyes. Happy 50. Gary Lightbody.

Shut Your Eyes von Snow Patrol mit Sänger und Songschreiber Gary Lightbody. Er wird heute 50 und ist unser Geburtstagskind des Tages vom 15. Juni 2026. Ciao for now, sagt Nick von Vogelstein.

Chasing Cars, Snow Patrol, Geburtstagskind des Tages. Und jetzt die anderen. 1937, ein sogenannter Outlaw-Country-Sänger wird geboren. Waylon Jennings.

Alan Jennings, Only Daddy That Walked the Line. Ein paar Jahre später, 1941, ein Schmusesänger vor dem Herrn. Sein Monsterhit war Without You. And live and live in it without you. Nielsen Schmilzen nannte man ihn auch. Harry Nielsen.

Turn on the radio, Harry Nilsson. 1943 geboren, ein Mann, von dem kennt man eigentlich nur seinen Bruder. Der Bruder ist Steve Winwood. Winwood, der Jüngere sozusagen, Muff Winwood, der hat heute Geburtstag, der wurde 1943 geboren. Der hat mit seinem Bruder Stevie, dem Wunderkind an Gesang, Onge, Orgel, Gitarre und alles andere noch bei der Spencer Davis Group gespielt. Er selbst war der Bassman und dann hat er sich irgendwann gedacht, ich weiß nicht, Bühne ist nicht sowas für mich und ging dann hinter die Kulissen des Business, hat dort aber eine Wahnsinnskarriere hingelegt, war erst A&R Manager bei Island Records, dann hochrangiger Manager bei CBS Records UK und dann bei Sony Music Entertainment und hat unter anderem die Wege bereitet für Künstler wie Sade, Prefab Sprout, Terence Trent D'Arby. Aber hier habe ich einen, da spielt er Bass bei der Spencer Davis Group.

Gonna Be Your Man, Keep On Running, das Spencer Davis Group mit Mervyn Muff Winwood am Bass. Ebenfalls 43 geboren, leider 2017 verstorben, der französische Elvis Presley, Johnny Hallyday.

Johnny Hallyday. Allumé le feu. Baby, mach mal das Feuer an. Ja. Feelgood Faktor am Montag. Mittendrin bei den Geburtstagskindern. Einer, den ich ganz besonders gerne mag, wird heute 80. Markenzeichen Plateauschuhe. Wahnsinnig verrückter Zylinder und Reibeisenstimme. Happy Birthday, Noddy Holder, der Frontmann von Slade.

Come on, feel the noise. Goodbye to Jane. Und natürlich, 'cause I love you. Noddy Holder von Slade. Wird 80. So. Wen habe ich dann hier? Der wird auch 80 Jahre alt werden heute, der nächste. Der ist auch 46 geboren, aber 2015 verstorben. Eine griechische Gesangsikone, der es sogar mal zu Dieter Thomas Heck in die Hitparade geschafft hat. Und zwar mit diesem Song hier. Goodbye!

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Und Demis Roussos, der aber vor er abgedriftet ist in das Schlagerbusiness, ganz anders drauf war mit seiner Band Aphrodite's Child.

The Four Horsemen, Demis Roussos mit Aphrodite's Child. Dieses legendäre, knallrote Album mit der Nummer des Teufels vorne drauf. 666 hieß das. 79. Ein Gitarrist, Elliot Randall, zugange gewesen mit Yoko Ono, Carly Simon und Steely Dan.

Elliot Randall, der hier die Gitarre gespielt hat. Gut, ein paar Jährchen weiter, dann sind wir bei 1949 angelangt. Michael Lutz, geboren in Ann Arbor in Michigan. Ein sehr erfolgreicher Produzent, aber auch Sänger, Gitarrist, Bassist und Songschreiber. Von der Brownsville Station. Die hätte ich hier im Angebot mit I'm the Leader.

hat mir letzte Woche auch schon ein Geburtstagskind von Air Supply, bekannterweise die Band, die jeder mag. La la la la. Heute trifft's den Sänger, der wird 76, Russell Hitchcock, geboren in Melbourne. Und dann nochmal ein Bassplayer, der ist verstorben 2015, würde heute 75 Jahre alt werden, hat den Bass gespielt bei Rainbow, Quack Gruber.

So, wir bleiben bei den 75ern, auch 1951 geboren in St. Louis in Missouri. Ein Sänger, und zwar ein ziemlich guter, von einer Band namens Kansas. Happy Birthday, Steve Walsh.

Sex Power und Steve Walsh von Kansas. Ein paar hätte ich noch. Wie habe ich noch? Was haben wir denn noch? Zwingern? 1, 2, 3, 4. 4 hätte ich noch im Angebot. 1957 geboren. Und der wird 69. Brett Gillis. Und seine Band Night Ranger.

4 in the morning und Night Ranger. Um 4 in der Früh spielt heute Nacht. Wir spielten Iran gegen Neuseeland. Und jetzt gerade eben, ja schon seit 45 Minuten inklusive Trinkpause, Spanien gegen die Kapverdischen Inseln. Und was soll ich sagen? Der Torwart treibt sie zur Verzweiflung. Die Kombende erwischt schon die Spanier. Also einmal haben sie die Latte getroffen und dann noch ein paar Mal aufs Tor geschossen. Aber es steht quasi in Anführungszeichen sensationellerweise immer noch 0-0. Weil die Spanier ohne Lamine Yamal und Nico Williams, die irgendwie noch gesundheitlich ein bisschen angeschlagen sind, halt ganz offensichtlich auch nur eine Mannschaft sind, die halt kein Tor schießt momentan. Katastrophe, was ihr alle getippt habt, inklusive mir beim Tippspiel. 4-0, 5-0, 6-0, 7-0, 8-0. Na, immerhin steht die 0, die eine. Und jetzt kommt Biff Naked. Der feiert. Nee, nicht Lea, wieso sage ich eigentlich der? Sie heißt eigentlich Beth Torbert. Feiert ihren 55. Hier ist sie mit Spaceman.

Beth Thorbert, alias Biff Naked, wird 55 und damit geht's in die Schlussrunde. 45 wird Billy Martin, Guitar Man und Songwriter für Good Charlotte.

Good Charlotte. Mit Billy Martin an der Gitarre. Und zum Schluss noch eine Dame, 41 Jahre alt, wird die Sängerin Nadine Coyle. Sie singt für Girls Aloud.

The Countryside of Paul Carrack. The Cold Light of the Day im Feelgood Faktor. Heute am Montag hier bei Feelgood FM noch 45 Minuten. Dann kommt die Radio-WG. Heute in sehr interessanter Konstellation. Axel ist da, Patrick aus dem Keller ist da und der Bürgermeister ist on Tour und zwar auch auf einer Insel, die hat was mit Alkohol zu tun. Die muss was mit Alkohol zu tun haben, denn Bürgermeister sendet heute von Amrum. Amrum, mit Rum, Captain Morgan. Ab 20 Uhr hier bei uns. Für euch, die Radio-WG.

0: Matuschkes neue Hitwucht in dieser Woche. Water in the Sun und eine Formation, zwei Jungs, die nennen sich The Ediacaran.
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In einem halben Stündchen drei Herren von der Radio-WG am Start. Der Axel, der Patrick und der Feelgood FM-Bürgermeister Matthias auf der Insel Amrum. Zwei Stunden lang bis 22 Uhr. Bis zum Wolfman. Und nochmal ein Blick auf die Partie, die gerade am Laufen ist. Man ist gerade im dritten Viertel, beim Ende des dritten Viertels, also bei der zweiten Trinkpause angekommen. Und es steht immer noch 0-0 zwischen Spanien und den Kapverdischen Inseln. Und jetzt kommt er, der Savior, der spanische Fußballmessias, Lamine Yamal, betritt gerade den Nasen, schwebt über der Grasnarbe, dann schauen wir mal.

the Flesh und Harden My Heart. So, meine Lieben, dann hätte ich jetzt noch die Perlen. Die Perlen des Tages, die Perlen vom letzten Samstag, die Perlen von Jürgen Behr. Auf seiner Nummer 10 gelandet ist Effi Zich und Saint Lucia. Na, Effi, sing mal. Mach mal was hier.

0: Effi Zilch und St. Lucia.
1: Die Nummer 9
0: kommt St. City Orchestra. Louder than regret. 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

Maria, Maria. GFB. Werden wahrscheinlich in Kürze die spanischen Spieler aufsagen. Es sind noch zu spielen. Moment mal. 1:45 in der Nachspielzeit. Und es steht immer noch 0:0. Somit würde dann die Arschkarte von der Schweiz, die 1:1 gegen Katar gespielt haben, an Spanien weitergereicht werden. Ich habe gerade mal nachgeschaut. Nach dieser Vorstellung der Spanier heute hier bis jetzt hat sich der Kurs für Spanien wird Weltmeister von 5,5 auf 9,5 erhöht. Und das nur so am Rande mal gesagt. Jetzt ist noch eine Minute. Also ich gehe dann selbstverständlich in die Black Rose nochmal rein und sage das Ergebnis. Jetzt viel Spaß mit der Radio-WG. Danach mit dem Wolfman. Morgen früh mit unserem Matthias. Und wir können uns morgen wieder hören um 17 Uhr, wenn ihr das möchtet. Einen schönen Abend wünsche ich.

Ja, ein Jahr, ein Lamine Yamal macht halt auch noch kein Tor, gell? 0-0. Gratulation an die Kapverden.

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2: Die Feel Good FM Radio WG on Tour. Heute in den Hauptrollen der Feel Good FM Bürgermeister Matthias Döhler auf Amrum.
3: Der Axel S. und der freut sich, dass der Bürgermeister wenigstens mal in den Norden gekommen ist. Mal gucken, wie lange es braucht, bis er Hamburg erwischt und mich dann auch mal besucht.
4: Und das Grauen aus dem Keller, Patrick, den man leider im Keller vergessen hat und nicht mit auf die Insel genommen hat.
3: Oh.
2: So, hallo ihr Lieben, herzlich willkommen bei Radio WG auf Feel Good FM. Ganz besondere Sendung heute. Wir sind, ja, also
3: und ich muss gerade mal an die Tür, ihr habt's gehört.
2: Ja, so läuft es. Wir sind halt einfach auch völlig total flexibel. Wir sind dieses Mal nicht alle zu Hause bei Jürgen. Jürgen ist im Urlaub und wir sind auch ohne den Mike heute da. Also wir sind heute ganz verteilt in Deutschland. Also ich bin zum Beispiel auf der Insel Amrum, ihr habt es gerade gehört, und bin auch durch Hamburg gefahren. Ich war gestern eine Stunde in Hamburg im Stau rumgestanden, aber das kann der Axel jetzt gar nicht hören, der musste zur Tür. Und jetzt bin ich also auf der Insel gut angekommen. Zusammen mit Schwager und Schwägerin, meiner Frau, meinem Hund, gucke ich gerade aus dem Fenster, gucke auf das nicht vorhandene Meer. Wir sind nämlich am Meer, ähnlich wie Annenmay Kantereit. 3 Tage am Meer.

0: Tage am Meer.
1: Drei Tage am Meer. Ich bin ja Wiederholungstäter hier auf Amrum. Letztes Jahr hatte ich an einem Freitagabend den Mesh Mike gehört. Mike, viele Grüße, wenn du zuhörst. Und hab dann gesagt, ich wünsche mir noch ein Lied. Drei Tage am Meer, Annemai Kantereit. Übrigens eine Idee von meiner Schwägerin. Sehr schönes Lied. Aber wir sind drei Wochen am Meer. Ja? Also,
2: ich wollte gerade sagen, du bist ja nicht nur drei Tage da.
1: Gestern da durch dieses Hamburg, Axel, du bist ja jetzt wieder da. Als ich durch dieses Hamburg gefahren bin, ja, also dieser Google hat ja gesagt, euer Elbtunnel ist gesperrt. Und dann fahr mal durch Hamburg. Eine saugute Idee. Also Hamburg-Rotenbaum ist ein schönes Viertel. Da wohnen ganz viele reiche Menschen. Es ist Wahnsinn. Es ist irre.
3: Ja, aber dieser ständig gesperrte Elbtunnel, jetzt gerade in den Ferien, da wird so dermaßen viel gebaut. Und jetzt wollen sie die Kölbrandbrücke abreißen und dann wollen sie die 20 Meter höher bauen. Und
1: Die herrlich. Ist doch noch gut, die Brücke. Warum reißt man die ab? Also wir haben so viele marode Brücken. Warum muss denn diese Kölbumsbrücke? Die schaut so schön aus.
3: Die sieht klasse aus. Das finden alle. Aber das Problem ist, sie ist zu niedrig für den aktuell nötigen Schiffsverkehr.
1: Oh nee.
2: Muss man einfach die Elbe ein bisschen absenken und Problem gelöst? Also,
3: ja, oder wie man hat ja schon versucht, die Elbe auszubaggern und so ein Kram.
1: Ne? Also. Drehbrücken und Kippbrücken. Also in Holland können die das.
3: Ja, wie auch immer. Auf jeden Fall wünscht man sich denn bei solchen Baumaßnahmen durchaus auch den Urlaub. Meinetwegen auch gerne im Süden. Und da habe ich doch heute Morgen ein Stück gehört bei Matuschke in der Morningshow, die ich übrigens wirklich immer wieder empfehlen kann. Also Steffi hat ja mal gesagt, also Steffi ist meine Frau, die hat gesagt, also endlich mal eine Morningshow, wo man richtig herzhaft lachen kann. Und er ist immer so pointiert und immer so spitz, auch gerade was so bestimmte Hamstermatten in den USA betrifft. Das finde ich einfach nur geil. Es macht Spaß. Und der hat heute Morgen ein Stück gebracht, das ich eigentlich ganz geil finde, aber es kam in einer geremixten Version. Und ehrlich gesagt möchte ich das jetzt gerne mal im, ich denke mal, Original spielen. Und es ist einfach richtig schön. Es ist von Zucchero das Stück.
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0: Er ist einfach eine coole Socke.
1: Yeah. Sehr cool. Mega. Sehr, sehr gut. Und da gibt es einen Remix und den hat der Matuschki gespielt, was war von
0: Ja, ja, ja, ja. Ich weiß nicht, wer den gemacht hat, aber ich fand ihn etwas merkwürdig und ja. Ich wollte jetzt endlich mal wieder das geile Original hören. Und
1: der ist so lässig. So, oh, so wahnsinnig lässig. Was für ein cooler Typ.
2: Jo, wie schön. Allerdings, ja. Noch cooler sind Surfer. Es geht jetzt nämlich in die Surferabteilung der 1960er. Und mein lieber Bürgermeister, du bist ja jetzt Pensionär und du bist auf einer Insel und da bietet es sich doch an, ab morgen surfen zu lernen, oder nicht?
1: Ich kann surfen. Ich kann alles am Wasser.
2: Nein, du kannst wirklich.
1: Doch, ich habe einen Surfschein gemacht. Ich habe einen Segelschein. Ich habe einen Bootsführerschein. Ich habe einen Tauchschein. Ich bin sogar Tauchlehrer. Alles, was mit Wasser. Ich bin sogar auch Wasserski auf Füßen gefahren. Das ist aber sehr schmerzhaft. Aber.
0: Kommt drauf an, welche Füße du überfahren hast.
2: Ja, mega. Dann weißt du das ja schon, was ich jetzt gleich berichte. Denn der Dreisat-Kulturkanal hat wieder geöffnet, meine Damen und Herren. Denn die lieben Zuhörer, die sollen ja auch sagen können, dass sie hier auch mal was gelernt haben. Ne? Der nächste Song, der kommt von den Gentiles und nennt sich Pipeline. Zu Deutsch Rohrleitung. Ja, da wären wir mal wieder bei dem Fakt, dass deutsche Lieder weder national noch internationalen Erfolg feiern können, denn Pipeline klingt halt tausendmal geiler als Rohrleitung.
1: Rohrleitung, also, genau.
2: Vor allem wird es auch der eigentlichen Bedeutung nicht gerecht, denn das Lied nennt sich
0: volles Rohr wäre vielleicht besser, oder?
2: Das würde ja auch der Bedeutung nicht gerecht werden, aber ist auch nicht schlecht, den schreibe ich mir auf, ja. Das Lied nennt sich ja nicht Pipeline, weil der Gitarrist irgendwie mal Klempner war, sondern weil diese ikonischen Surfwellen, die wir so aus Film und Fernsehen kennen, ja immer so brechen, dass so eine Art Röhre entsteht. Ne? Und im Surfer-Fachjargon nennt man das wohl Pipeline. Oder eben Rohrleitung, je nachdem, ob dein Surflehrer halt Jason aus Sydney ist oder sich Madis nennt und aus Wilhelmshaven kommt. Also genug geredet. Also ich höre auch, dass du was Neues gelernt hast, obwohl du Profisurfer bist.
1: Nein, ich bin kein Profisurfer. Ich habe mal Surfen gelernt.
2: Ja, okay. Na dann, hier ist Pipeline.

0: ich musste mir gerade die ganze Zeit den Bürgermeister vorstellen, wie er mit so einer coolen Sonnenbrille da auf dem Surfbrett steht.
1: Absolut, warum nicht?
0: Das war eigentlich schon cool.
1: Also ich habe surfen gelernt bei unserem Firmenspeicher, ja. So heißt dieses Teil, das ist so ein kleiner See. Der ist eigentlich ursprünglich nur dafür da, dass er den Wasserstand der Saale reguliert. Und deswegen, also mehr ist, aber ich kann den Surfbrett, ich kann dieses Rigfieren und ich kann es. Ob es dann zu Erfolg führt, weiß ich nicht. Oh, da draußen ist gerade ein Rabe, der hat irgendwie ein ganz dickes Stück Brot im Mund. Das hat er nicht von uns, aber es hat er sich wieder irgendwo geklaut. Übrigens, also Amrum, ich möchte euch ein bisschen was von Amrum erzählen. Ja, wir haben hier einen Deal mit der Tourismusorganisation, die bezahlt mir diesen Urlaub. Und deswegen, nein, tut sie nicht. Ich möchte euch aber ein bisschen was über eine der schönsten Inseln der Welt erzählen. Natürlich gleich neben Zypern, mein lieber Willi, Zypern ist auch eine sehr, sehr schöne Insel, war ich auch schon. Amrum ist eine der nordfriesischen Inseln zusammen mit Sylt und Föhr und ist sehr, sehr bekannt. Viele Menschen wollen ja immer nach Sylt fahren und Amrum ist halt die kleine Schwester und eigentlich ist Amrum und Föhr sind so zwei zusammenhängende Inseln, sind zwar vom Wasser her getrennt, aber sind unheimlich ähnlich und wir sind hier am Kniepsand. Das ist das größte zusammenhängende Strandgebiet, was es hier in Europa so gibt. Und dieser Kniepsand ist von Ebbe und Flut auch betroffen. Jetzt momentan ist Ebbe und wenn man rausguckt, sieht man aber trotzdem das Meer. Es ist wunderschön, es ist super erholsam. Und wir sind immer zusammen hier, wir sind mit Freunden hier, genau wie Stereotype, all together.

0: habe es auch deswegen ausgewählt, Stereotide, die Tide, ja, Ebbe und Flut, alle 6 Stunden gibt es hier Ebbe und Flut, deswegen gibt es hier auch keine Boote zu mieten. Ich habe ja erzählt, dass ich auch Boot fahre und diese Bootfahrer, die keinen Bootsführerschein haben, die es an der Müritz rumfahren, ja, oder auf der Mecklenburger Seenplatte oder auch in Holland, ja, die haben alle keinen Bootsführerschein und die kennen gar nichts, ja, und die können schon gar nicht das Verhältnis von Ebbe und Flut und die würden ständig nur auf dem Sand sein und deswegen kann man hier keine Boote mieten, wobei das sehr schön ist, wenn man mit dem Segelboot rausfährt und sich dann trocken fallen lässt, so heißt es, wenn das Meer dann weggeht, dann hat man 6 Stunden Aufenthalt in einer völligen Abgeschiedenheit, Einsamkeit. Also wer das mal machen möchte, da fahrt einfach mal hoch hier an die Nordsee. Es gibt auch an der Ostsee Tiden, aber an der Nordsee sind sie viel stärker zu spüren.
1: Ja, ich kann mich noch gut erinnern, ich habe mit meiner Frau mal Urlaub gemacht in Cuxhaven. Das ist ja auch schon so Nordseegebiet und auch da gibt es Ebbe und Flut. Und als wir absolute Ebbe hatten und wir sind dann so durchs Watt gelaufen, ich meine, meine Frau kann genauso wenig gucken wie ich, es war einfach mal richtig geil, einfach mal 200, 300, 400, 500 Meter am Stück geradeaus zu laufen, ohne irgendein Hindernis vor sich zu haben. Das ist einfach nur, könnt ihr euch vielleicht vorstellen, ist richtig, richtig geil. Richtig also geil.
0: Es macht aber ihr hattet dann Spaß. Schon einen Führer dabei, weil es gibt ja im Watt auch Brille und Ziele, dass
1: Wasser
0: dann schon okay war jemand dabei.
1: Wir hatten jemand, der sagte, so, hier könnt ihr einfach mal drauf losrennen und das haben wir gemacht.
0: Schön, herrlich.
1: Also, das sind so Sachen, die vergisst man auch nicht. Ne? Ja. Also das sind so Geschichten, die sind eigentlich ganz klein, aber die sind echt wichtig. Und ich glaube, da kann jeder von euch was mit anfangen. So, was ganz anderes. Ich möchte jetzt ein Lied spielen von einer Band, die heißt Toy Matinee. Hat vielleicht der eine oder andere schon mal gehört, ist aber echt alt. Ist von 89 und die haben auch nur eine Platte gemacht. Der viele Instrumente auf dieser Platte gespielt hat, der heißt Kevin Gilbert. Das heißt, leider hieß er Kevin Gilbert, denn der lebt schon lange nicht mehr. Der ist mal bekannt geworden als der Produzent von Sheryl Crow. Das ist dann aber schon eine ganze Ecke später gewesen. Dieses Lied hier ist rausgekommen, wie gesagt, 89. Und ich finde, das war damals die logische Fortentwicklung von allem, was so ein bisschen prockrockig daherkam. Einfach sehr, sehr geil produziert und sehr, sehr spitz auch getextet. Hier ist also The Last Plane Out.

0: Sehr, sehr geile Nummer, finde ich. Kanntest du das eigentlich, Matthias?
1: Nee, ich kannte es nicht, aber es ist echt cool. Also das ist ja, ich lerne ja hier schon wieder was Neues. Also Toy Martini, Last Playout, ja, nee, kannte ich nicht.
0: Die haben tatsächlich, 89, die haben okay. Nur diese eine Studioplatte gemacht, ja. Und es gibt eine Platte, die man wahrscheinlich kaum kriegt. Ich habe sie tatsächlich sogar in guter Qualität hier auf der Platte, das ist eine Live Aufnahme, yeah, praktisch von diesem Programm. Und da spielt tatsächlich sogar Sheryl Crow die Keyboards mit.
1: Wie cool.
0: Ja.
1: Also das kann man sehen.
0: So. Und links von mir habe ich
2: nicht Ariane.
1: Hallo, doch, Ariane. Ariane. Guten Tag. Na, wie geht's dir?
2: Moin. Gut, ich muss aber auch gleich schon wieder ins Bett.
1: Na dann. Ja, du wirst
0: morgen, musst ja morgens immer schon Viertel nach sechs aufstehen, die Arme.
1: Ja, ne? Ne? Dann mach's mal gut, hör noch ein bisschen viel gut FM. Also wir haben ja, also liebe Hörerinnen, liebe Hörer, wir haben ja ganz viele Fans, ja. Ariane ist unser jüngster Fan. Liegt vielleicht daran, dass Papi ein bisschen Radio macht. Die Musik magst du ja auch schon, oder Ariane?
2: Ich bin stolz auf meinen Vater.
1: Oh, das ist schön, das ist toll. Ja. Das, na dann, gute Nacht, Ariane, schlaf gut, ne? Tschüssi.
0: Jo. Tschüss. Ich komm gleich zu dir, Ariane, ja?
2: Ja.
0: Gut. So, und jetzt ist Patrick dran.
3: Ja, genau, jetzt bin ich dran. So, jetzt muss ich aber aufpassen, dass ich hier nicht zu viele Kraftausdrücke verwende, denn ich wusste gar nicht, dass um diese Uhrzeit auch noch kleinere Kinder uns zuhören. Oh. Also, ja, aufpassen. Nein, mir ist heute eine sehr interessante Geschichte passiert. Ich muss ja ein bisschen vom Festland erzählen, jetzt wo der Bürgermeister so weit weg ist. Es ist etwas sehr Unangenehmes passiert. Ich war heute einkaufen und ich weiß nicht warum, aber da war so ein veganes Schnitzel im Angebot und ich dachte mir, ja, also, irgendwie muss ich das jetzt mal ausprobieren. Ne? Das sieht immer so wie Schnitzel aus. Und so, ja, schmeiß mal rein. So, ich das Ding in meinen Einkaufswagen gepackt,

Ende vom Lied war, dass ihr nach 3 Minuten dann ein Code genannt wurde, den die Kasse dann auch akzeptiert hat und ich war befreit und ja, man hat an dem Gesicht von dem Familienvater, der hinter mir stand, wirklich puren Hass in meine Richtung gesehen. Also der dachte sich wahrscheinlich so, musste dieses Arschloch jetzt ausgerechnet die Veggie-Schnitzel ohne Barcode kaufen? Und ja, was soll ich sagen, es hat sich halt auch überhaupt nicht gelohnt, denn das Zeug war wirklich echt nicht lecker und das macht die Sache noch schlimmer. Jetzt habe ich also an einem Montagnachmittag etwa 6 Menschen den Tag versaut und versuche das jetzt wieder gut zu machen und zwar mit einem der besten Songs aller Zeiten. Hier sind Toto mit Hold the Line.

0: eine Legende besagt ja, dass die Leute, die wegen mir an der Kasse warten mussten, jetzt immer noch warten. Also,
1: ja. Weißt du, was ich dir gönne? Dass dir dieses vegane Schnitzel nicht geschmeckt hat, ja?
2: Das ist doch keine Rache. Ja. Er hat es sich noch gar nicht gemacht. Ich glaube, er weiß noch gar nicht, was da
0: auf ihn zukommt. Ich hab's tatsächlich gemacht, weil ich hatte ja Lust drauf. Und es ist einfach...
1: Nein, es ist nicht gut. Aber im Gegensatz zum Schweineschnitzel kann man das ja auch... Das wird man roh essen können, oder? Das ist, was ist das?
0: Das,

0: Ovo oder was?
1: Ja, das ist so Soja-Zeugs. Soja-basiert. Also, das hat sie auch durchs Telefon gesagt, die Kassiererin. Ja, Soja-basiert und oje, oje. Also ja, nein, ich werde nie wieder ein veganes Schnitzel kaufen. Da passieren nur schlimme Dinge.
0: Schlimme Dinge. Ich kann zu Hold the Line, kann ich nur eine Story erzählen.
1: Ja, bitte.
0: Ich habe eine Zeit lang als DJ gearbeitet, nicht nur jetzt, sondern auch früher. Und da hatten wir in Würzburg, hatten wir Studentenparty, da waren immer so 1500 bis 2000 Leute, was ja schön ist als DJ. Und das eine Jahr war eine Toto, so eine Nachspielband, ne? So eine Coverband, hat Toto gespielt. Dann haben wir mit Hold the Line begonnen. Und im Jahr darauf konnten sie sich die Band wohl nicht mehr leisten, haben sie uns als DJs geholt. Und ich habe mit genau diesem Lied, Hold the Line, habe ich den Abend eröffnet. Und der Saalmischer, also bei so einer großen Menge an Menschen, hat man auch einen Saalmischer, der hat dann hochgebrüllt durch das so ein Monitor-Mikro, also da steht richtig im Monitor, nicht mehr wie man es heute hat mit im Ohr, sondern stand einfach dort und gesagt, ey Alter, das ist die geilste Show des Abends.
2: Im ersten Stück.
0: Beim ersten Stück, ja. Und da dachte ich mir, okay, offensichtlich haben wir mit Toto den Geschmack des Mannes getroffen. Der hat wahrscheinlich im Vorjahr auch schon die Coverband gemischt und fand die auch so geil. Also das ist meine Geschichte.
2: Ich sag zu Toto immer, gerade zu der Platte, die Säcke, die waren gerade mal 18, 19 Jahre alt, als sie das aufgenommen haben. Das ist so gemein.
0: Wobei ich glaube, ich weiß nicht, Axel, geht es dir nicht auch so? Also ich denke mal, da ist ein bisschen Legende auch dabei. Also sie tun ja immer so, dass Africa wurde in 20 Minuten geschrieben und lauter so, weißt du, die sind so ausgefeilt, die Rhythmen, die Sounds. Ich weiß nicht, in 20 Minuten echt? Ich glaube, die machen Legendenbildung.
2: Also bei Africa, da ging es, glaube ich, um den Text und um die Melodie und den Text, aber wie es denn aufgenommen wurde, gerade bei Africa, das ist ja eine der ersten Nummern, wo sie wirklich eine Drumloop genommen haben. Da hat der Jeff Porcaro einfach gesagt, ich spiele das jetzt einmal richtig und dann schneiden wir das zusammen.
0: Ja.
2: Ja. Und das machen viele, das machen ganz viele. Und das
0: machen alle Coverbands, die sich auf die Bühne stellen von Toto und so tun wir, als wenn sie spielen. Nein, sie spielen es nicht, weil es echt schwer zu spielen ist. Das ist, glaube ich, so ein 16-Takt, irgend sowas. Ganz, ganz schwierig zu spielen. 16, 17, keine Ahnung, also ein furchtbarer Takt. Ganz, ganz schlimm. Ja, also ich bin ja im Urlaub, ihr Lieben. Ich bin im Urlaub auf Amrum. Ich weiß nicht, ob ich es schon mal erwähnt hatte. Und wenn man
2: Wo bist du gerade?
0: Willi meinte vorhin, das hat was mit Alkohol zu tun. Amrum.
2: Ja, natürlich. Also das ist ja wohl klar. Amrum kannst du dich totsaufen.
0: Amrum kannst du dir totsaufen. Viele Leute denken aber auch, wenn sie an Urlaub denken, denken sie auch an Italien. Ja. Und wenn man an Italien denkt, denkt man an Eros Ramazzotti, Terra Promessa.

0: Ja, unser Mikey würde jetzt sagen, ach, die Industrieblende, ja, wenn das so leise ausgeblendet wird. Ja, er hasst es ja. Weil das kann ja ein Künstler auch nicht performen. Also er kann ja nicht so leise ausblenden. Aber es ist nur halt einfach mal so. Ja, Eros Ramazzotti war das. Terra Promessa. Also die Urlaubsstimmung ist jetzt auf jeden Fall voll im Gange. Wie gesagt, auch wenn ich jetzt hier rausgucke, ja, ich gucke auf das Watt, auf das Meer. Leute, Urlaub ist was Schönes. Ich würde jetzt noch lieber auf der Terrasse sitzen, aber gerade heute ist die Temperatur nicht so berauschend. Wir haben jetzt momentan noch 13 Grad und das ist mir ein bisschen zu frisch, weil da sitzt man ja einfach nur da und dann friert sich den Arsch ab. Ja. Das muss ja nicht sein.
1: Ja. Dicke Decke irgendwie um die Beine, aber ja, auch das hilft nicht viel. Nee.
0: Aber es weht
1: ja, dann lieber der Eros Ramazzotti, ne? Oder wie Habe Kerkeling sagen würde, Porno Fernet Branca. Das hat er, also, war eine seiner Kunstfiguren. Ich fand ihn lustig. Egal. Letztes Mal habe ich ein Lied gespielt von einer DDR-Rockgruppe oder Rockband, die nannte sich Sternkombo Meißen. Und da habe ich gesagt, es gab ja im Westen irgendwie nichts Vergleichbares, was so klang wie DDR-Rockmusik.
0: Ja.
1: So ein kleines bisschen muss ich das jetzt mal revidieren, denn tatsächlich gab es das irgendwie dann doch. Und zwar sogar hier in meiner Heimatstadt Hamburg. Es gab eine Band, die nannte sich Novalis. Habt ihr von der mal gehört?
0: Ich denke jetzt immer an Novartis. Ich denke an diesem Arzneimittel.
1: Novalis war ja ein Dichter, ein romantischer Dichter, also ein Dichter des 19. Jahrhunderts. Die haben relativ viele Texte von ihm verarbeitet und bearbeitet. Aber nicht nur. Die waren eine ganze Zeit wirklich ziemlich bekannt und auch viel unterwegs, viel live unterwegs. Die hatten zunächst einen Sänger, der ganz gut war, und dann hatten sie einen österreichischen Sänger, der war richtig gut, fand ich. Und die waren auch musikalisch wirklich ganz spannend. Produziert von Achim Reichel, den kennt man ja, ne? Alu Aluai und so. Auch wenn dieses Lied jetzt ein bisschen lang ist, ich weiß das, aber ich hoffe, ihr habt ein bisschen Spaß dran, euch in diese Atmosphäre hineinzuversetzen. Also wir gehen durch die Tür.
2: Thriller.
1: Und listen to the Geigenspieler.

0: Ja, das muss man in Deutschland um diese Zeit so als Prog oder Kraut oder wie auch immer Deutschrock bezeichnet hat. Ne?
1: Krautrock.
0: Kraut. Ja, ich mochte es damals, ich mag es auch immer noch.
2: Das ist eine mega Nummer. Mir hat die richtig gut gefallen. Schön. Also, gut, bei mir tritt man damit sowieso immer offene Türen ein, also von dem her passt das schon. Aber ja, vor allem, wenn Geigen dabei sind in solchen Liedern, das hat schon immer Stil, das stimmt schon. Ja. Bei mir geht es jetzt ein bisschen kürzer zu. Wir kommen zum sogenannten Cover-Alarm und mir fehlt Jürgen, denn Jürgen hat jetzt eigentlich immer so eine Alarmanlage nachgemacht. Würdet ihr gerne? Dankeschön. Ja, also so in etwa. Ich spiele jetzt aber nicht die Cover-Version, sondern das Original, wobei... Ja, das ist auch ein bisschen zwiespältig, aber da kommen wir gleich zu. Es geht um das Lied Venus. Das bekam in den 80ern durch die Band Bananarama nochmal erneuten Aufwind und ja, das hat es mehr oder weniger eigentlich unsterblich gemacht. Im Originalen ist es aber von der niederländischen Band Shocking Blue und kommt aus dem Jahr 1969. Aber selbst das ist jetzt noch nicht die ganze Geschichte, denn die Melodie soll nämlich auf einem Lied namens The Banjo Song basieren. Und zwar aus dem Jahr 1964. Und zwar von Tim Rose. Und ja, ich habe ein bisschen rumgegoogelt. Und naja, wenn man The Banjo Song eingibt, dann hört man erstmal so. Also ja, ich habe viele Lieder gehört in Banjo-Style, bis ich dann mal das Richtige gefunden habe. Und wow, das stimmt. Ich war sehr geschockt. Aber... Ja, ich will jetzt trotzdem Venus von Shocking Blue spielen, denn die Nummer ist halt einfach geil. Und ja, den Urvater dieser Venus-Songs, den spiele ich demnächst mal irgendwann. Aber beim Durchhören dachte ich mir so, ja, nee, heute nicht. Heute kommt The Shocking Blue mit Venus.

0: The Shocking Blue mit Venus. Und ich kann ehrlich gesagt gar nicht sagen, welche Version ich jetzt eigentlich am liebsten mag. Die von den 80ern und die aus den 60ern. Ich mag sie beide. Ich bin hin und her gerissen.
1: Kann ich gut verstehen.
0: Es ist ein gutes Lied. Was soll man da machen? Das kann man einfach nicht versauen.
1: Sehr lustig, Patrick, ist ja, dass die Sängerin keine Ahnung davon hatte, was sie da eigentlich gesungen hat. Die hat kein Englisch gekonnt und die hat das vorgeschrieben bekommen und hat dann auch noch auf der Aufnahme einen Fehler gemacht. Ne? Denn eigentlich hätte sie singen müssen A Goddess on the Mountaintop und sie singt A Godness on the Mountaintop.
2: Yeah. Also eine Gottheit auf dem auf der Spitze des Berges. Ach, wie schön das auch alles ist, gell? Ich kann mich immer noch nicht satt sehen an diesem Meer. Sagte ich schon, dass ich auf... nee, okay. Ihr Lieben, also die Radio-WG, wisst ja, was die Radio-WG ist. Wir spielen uns gegenseitig Musik vor und sprechen dann darüber. Der Ursprungsplot war gewesen, dass ich, der Bürgermeister, ausziehen muss aus meiner Dienstwohnung und meine ganzen Platten mitnehme und zu Jürgen einziehen will. Und Jürgen sagt, ja, zwei Dinge. Nummer eins, fress mir den Kühlschrank nicht leer und Nummer zwei, deine Musik muss auch einigermaßen passen, sonst darfst du hier nicht einziehen. Und so ist die Radio-WG entstanden und wir haben inzwischen ein festes Sendeformat auf Feelgood FM und ja, wir haben uns immer wieder Gäste eingeladen und ja, unsere Dauergäste, die habt ihr heute am Mikrofon. Heute sind nämlich der Axel aus Hamburg dabei und der Patrick, der bei uns im Keller wohnt, weil er, ja, warum eigentlich, Patrick, warum Keller, wie bist du eigentlich in den Keller gekommen? Ja, da müssen wir, glaube ich, mal eine Sondersendung drüber machen, weil selbst Willi hat schon gesagt, du solltest mal aus dem Keller rauskommen, weil es wäre wohl an der Zeit. Aber das muss Jürgen entscheiden und Jürgen ist zurzeit nicht da. Ja, und diese Woche ist halt alles.
1: Ja, aber gerade weil er nicht da ist, entscheiden wir das einfach mal. Ne? Komm doch einfach mal hoch zu uns hier.
2: Ja, also, was soll das? Mach's mal hoch. Also, ich spiele euch jetzt mal einen Titel noch.
0: Ich weiß gar nicht mehr, wie das geht. Ich kann gar nicht mehr laufen. Ich bin schon so lange hier unten.
2: Zur Familie. Ich darf zur Familie.
0: Ja, stimmt. Die Weihnachtssendung.
3: Die Familie? Ja.
0: Das war unser. Ich hoffe, Ariane schläft schon. Das ist nicht mehr.
1: Ja, ja, ja. Ah, wie schön. Sie hört jetzt im Moment auch nicht mehr Feelgood FM zu. Sie hört tatsächlich. Oh, wisst ihr, was sie hört?
2: Ja.
1: Sie hört eines der Känguru-Bücher von.
2: Oh, wie schön. Känguru-Chroniken. Ja. Ah, herrlich, ja. Das ist tatsächlich. Das ist auch. Das, ja, das, wenn es hier regnen soll, aber es regnet hier nicht, weil es regnet zumindest immer nicht lange, dann würde ich auch ein Känguru-Buch lesen. Ich spiele euch jetzt einen Titel. Ein Titel, von dem ich, glaube ich, ein Jahrzehnt dachte, der heißt Crossroads. Weil, und das muss ich die Geschichte dazu erzählen, habe ich letzte Woche, glaube ich, schon mal erwähnt, dass ich früher eine Band hatte. Und in dieser Band war ich erst Mischer und später dann Keyboard. Und wir haben immer dieses Lied gespielt, weil es ein schöner Titel zum Einstieg auch ist. Und keiner wusste so recht, wie der heißt. Und wir haben den dann Crossroads getauft. Und ich dachte, der heißt so. Bis ich irgendwann mal da bei irgendeiner Titelanzeige festgestellt habe, der heißt ja gar nicht Crossroads, sondern der ist Part of Me, Part of You von Glenn Frey. Und warum der Crossroads von uns getauft wurde, da gibt es eine Zeile, wo er dann über den Crossroads spricht. Und deswegen haben wir das so übernommen. Hier ist Glenn Frey. Ray, part of me, part of you.
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0: für ein Welthit. Glenn Frey, Part of Me, Part of You. Nein, und es heißt nicht Crossroads, obwohl es in der dritten Strophe vorkommt.
1: Aber wirklich auch nur da, ne?
0: Ja, nur da. Ich weiß gar nicht, wie wir da drauf gekommen sind. Aber es stand auf jeder Playlist, die wir, du musst es ja dann einreichen hier bei GEMA und so, ja?
1: Ja, klar.
0: Crossroads. Glenn Frey, Crossroads. Ich glaube, die GEMA hat sich 100 Jahre gewundert, warum, was das für ein Lied sein könnte. Also, aber wir haben auch nie was gehört.
1: Habt ihr ihn um seine Tantiemen gebracht?
0: Also wahrscheinlich. Nee. Ich
2: schreibe alles mit.
0: Ja.
1: Also, lieber Bürgermeister, du wirst es kaum glauben, aber ich hatte es tatsächlich auch unter dem Cursor, genau dieses Lied.
0: Oh.
1: Ja, und dann habe ich mich aber entschieden für ein Lied des Schlagzeugers der Band.
0: Ah, oh, ja.
1: Nämlich Don Henley. Ja. Und das hier ist ein Lied aus dem Jahre 2000. Ne? Da waren die Eagles schon wieder zusammengekommen, aber es gab eben auch die Soloprojekte der einzelnen Leute. Und dieses Album Inside Job finde ich absolut bemerkenswert. Macht einfach richtig Spaß zu hören. Kann ich nur empfehlen. Hier kommt die Lieblingsnummer von mir, und die habe ich tatsächlich auch schon mal in der Band gespielt und sogar selbst gesungen. Hier kommt Everything is Different Now von Don Henley.

0: Also die erste Textzeile von diesem Lied, so muss man sich echt mal reinziehen. I hate to tell you this, but I'm very, very happy.
1: Ja, genau. Ich mag's dir nicht erzählen, aber ich bin so glücklich. Glücklich sein ist was Schönes.
0: Ja,
1: es gibt so viele Möglichkeiten, glücklich zu sein. Und eine davon ist, da rauszugucken. Ach, wie schön das ist.
2: Ich wusste, dass das kommt.
0: Ja, war doch klar.
2: Ja, und ich versuche jetzt...
0: Hat man dir wenigstens mal ein schönes Bild in den Keller gehängt, dass du überhaupt mal irgendwas anguckst?
2: Nein, ich seh gar nichts. Weißt du, das ist das Schlimme an der Sache. Ich kann es mir ja nur vorstellen.
1: Ja, aber du kannst die Konservendosen... Ja. Ich meine, du musst ja die auch immer wieder zählen und dann das Haltbarkeitsdatum sortieren. Und also
2: das Einzige, was mich da unten an Urlaub erinnert, sind vielleicht diese Ananasdosen, ja. Aber
1: ja, und du weißt ja, wenn ich dann oben schrei.
3: Mir kommst nur Weißbier.
1: Ja, dann.
2: Ja, genau. Dann, egal.
4: Dann bringe ich's dir hoch, Meister.
2: Meister. Ja, ich werde jetzt aber diese Ruhe, die wir ja gerade so hatten, wieder ein bisschen stören, denn jetzt wird's brutal. Es wird brutal. Ich pack hier jetzt die Clubmusik aus. Also ja, nach Surfrock und Klassikern habe ich mir mal gedacht, jetzt machen wir was ganz anderes. Und dieses Lied, das ist mir zum ersten Mal auf einer Uni-Party begegnet. Ja, wo auch sonst. Und es ist eher selten, dass dort mal französische Musik gespielt wird. Gerade bei solchen Feiern. Fand ich ehrlich gesagt ganz erfrischend, weil ansonsten hörten wir da ja nur Silu Iludi, ne, wie letztes Mal, oder machten halt billig Moshpits zu den Leoniden. Aber das war doch mal was anderes. 2020 kam es raus und die Band nennt sich... Ja, mir geht's so wie Axel letzte Woche. Ich kann die Band nicht aussprechen. Ich habe noch meine Kollegin bei meiner ehemaligen Werkstudentenstelle im Ohr, wie sie mir gesagt hat, dass die Moderatoren im Radio die Bands nie aussprechen können und dass das doch verdammt peinlich ist. Und ja, sie hat recht, aber was soll ich tun? Ich habe mal den Bing-Übersetzer gefragt. Das ist eine sehr, sehr vertrauenswürdige Quelle. Und laut dem heißt die Band Ascendant Vierge. Ja, ich habe es mir in Lautschrift aufgeschrieben und das Lied heißt Influenceur. Das bekomme ich gerade noch so hin. Also, hopp auf die Tanzfläche, hier ist der Influenceur.

0: Tja, wer der Radio-WG um diese Uhrzeit angehört hat, um zu sagen, ach, jetzt lassen wir mal ruhig den Tag ausklingen und schlafen, der hat die Rechnung ohne mich gemacht und ohne Ascendant Vierge mit Influenceur.
1: Ja, mein Französisch. Feiere dich, Patrick. Wahnsinn. Wahrscheinlich feiere dich meine Tochter noch viel mehr. Meine Tochter war am Wochenende so. bei den Medi-Meisterschaften da in Mitteldeutschland, wo die ganzen Mediziner sich immer treffen und da Party machen. Und ich glaube, die haben auch solche Musik gehört. Also schön.
2: Ich finde es tierisch. Das ist echt sehr, sehr lustiges Zeug.
1: Gut abgegangen. Ich habe demnächst irgendwie, im Oktober habe ich einen DJ-Gig. Das habe ich mir mal aufgestimmt.
0: So.
1: Ascendant Vierge. Na, wie schön. Ich wollte jetzt eigentlich auch Schien spielen mit Schmettier, aber das spiele ich jetzt nicht, weil zu viel Französisch, das halten die Menschen nicht aus. Hatte ich schon erwähnt, dass ich im Urlaub, im Urlaub geht es ja auch um die Balance, ja, um die Work-Life-Balance, ja, und um seine Balance wieder zu finden, das ist eine wesentliche Aufgabe. Vom Radio hören zum Beispiel auch. Ich kann in Musik alles hineingeben an Gefühlen, was ich so habe gerade, und ich kann auch Stimmungen in Musik ausdrücken. Und die Balance bringt euch jetzt Lucy Spraggan. Balance.
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1: Schön, gell? Lucy Spraggan und die Balance.
2: Very British.
1: Ja, oh, ja. Kann man seinen Träumen so nachhängen. Ich liebe solche Musik, weil dann alles so frei wird im Kopf. Und so, jetzt kommen wir wieder zurück auf den Boden der Tatsachen hier.
2: Ja, es wird ein bisschen rhythmischer. Meine Frau ist gerade nach Hause gekommen, die war beim Chor und die singen da unter anderem ein Stück von Natasha Bedingfield. Logisch, wenn man einen Popchor hat, dann muss man was von ihr singen. Und Unwritten ist natürlich echt gesetzt, kann ich verstehen. Und dann fiel mir irgendwie siebenteils ein, Mensch, da gibt's doch nicht nur Natasha Bedingfield, da gibt's doch auch den Bruder. Der heißt Daniel Bedingfield und der singt uns jetzt was über James Dean. Und ich finde die Nummer immer noch richtig geil.

0: I want enough. Ja, den sollten wir nicht vergessen, nicht? Den Daniel Bedingfield.
1: Der hat was vom jungen Michael Jackson irgendwie. Dieses Geschnalze und toll.
2: Genau.
1: Echt toll.
2: Ja. Ich wusste bis heute nicht mal, dass er existiert. Ich habe wieder was gelernt. Das ist der Wahnsinn. Ja. Ich muss jetzt alle warnen. Ja, bitte nicht wegschalten. Wir sind hier jetzt nicht bei Radio Moskau oder sowas. Bitte nicht wundern, wenn sich das nächste Lied ein bisschen wie Kalinka anhört. Wobei, was heißt bisschen? Es hört sich an wie Kalinka. Es geht hier nämlich um das Lied Love Me, Love Me aus dem Jahr 2005. Und ja, das hört man meiner Meinung nach auch extrem. Also ich weiß nicht, Lieder aus 2005, die hören sich irgendwie alle anders an als alle anderen Lieder. Ich glaube,

0: wollten dich sogar aus dem Keller werfen, ja.
1: Ja, das ist der Wahnsinn. Aber das, ja, es geht ja jetzt nicht um das Lied, es geht um das Lied Love Me, Love Me. Und das war damals, muss ich sagen, aus der Sicht eines Fünfjährigen schon sehr präsent. Also es lief, glaube ich, 10-mal am Tag auf Viva um MTV. Deswegen wird es Zeit, dass es mal wieder ins Radio kommt. Hier ist Arsenium mit Love Me, Love Me.

0: Ich feiere sie immer noch, wie vor 20 Jahren.
1: Ja, es ist wirklich cool. Also wenn ihr übrigens immer mal ein bisschen Geräusche hört, ich bin hier nicht ganz allein, ne? Wir sind ja zu viert in Urlaub gefahren und unser Hund ist auch mit dabei und freut sich auch, dass er oh, so viel Wasser sieht und dann sagt,
2: ich bin übrigens jetzt inzwischen auch nicht mehr alleine. Meine Frau sitzt 3-4 Meter hinter mir und wir kriegen noch ein Abendbrot zu sich.
1: Hallo, herzlich willkommen. Hier ist immer noch die Radio-WG auf Feelgood FM. Ihr könnt uns übrigens auch schreiben. Ich habe eine E-Mail-Adresse eingerichtet. hallo@radiowg.de. Nein, ihr könnt natürlich auch an die bekannten Feelgood FM-Adressen schreiben, einfach auf der Homepage. Und redet einfach in Kontakt mit uns.
2: Wir haben die Domain radiowg.de.
1: Es gibt eine Domain radiowg.de. Haben wir kurz gesichert. Mal gucken, was wir da draus machen. Da kann man auch die Sendung hören. Und man kann es ja auch nachhören. Wir sind ja auch auf Mixcloud und da ist auch jederzeit die Radio-WG nachzuhören. Also, jetzt sind wir an einem Punkt angelangt, wo ich mal wieder was von meinem DJ-Leben

erzählen muss. Ich bin ja wieder gebucht, habe ich erzählt. Und früher war es immer so, wenn man irgendwo aufgelegt hat, ja, am Anfang, ne? Am Anfang, ja, da spielst du ein bisschen Fox, gell? Am Anfang müssen wir wegen Disco Fox spielen, damit die Leute ein bisschen auf die Tanzfläche kommen. Und das dachte ich wirklich, dass es das so sein muss. Nein, es muss natürlich nicht so sein, aber es ist in Fleisch und Blut übergegangen und es sind so ganz bekannte Disco Fox Lieder, die sind so in das Fleisch und Blut übergegangen, wo man sagt, oh nee, das kann ich gar nicht mehr hören. Aber eines habe ich mal, ich glaube, ich habe es bei Matuschke mal gehört und das habe ich gefeiert, weil das habe ich lange nicht mehr gehört. Hier sind The Adventurers, Send My Heart. We'll be right back.

0: The Adventures, das Sand My Heart. Und Thomas hat mir gerade eine WhatsApp geschrieben und hat gesagt, ah, super Song, habe ich auch schon lange nicht mehr gehört. Grüße gehen an dich und vielen Dank auch fürs Einschalten. The Adventures, Sand My Heart, direkt von Amrum, über den Äther. Nee, Äther haben wir nicht, Internet.
1: Das ja, doch, du machst es auch über Äther, du machst es ja drahtlos.
0: Also ja genau, komm, ich bin ja drahtlos unterwegs.
1: Ja, also das beweist übrigens, dass Thomas heute Morgen bei Matuschke nicht zugehört hat, denn da lief das auch schon mal, aber das macht ja nichts. Jetzt ja stellt euch mal diesen Song. Jetzt stellt euch mal diesen Song vor, den von den Adventures, was wir gerade hatten, produziert von Giorgio Moroder und gesungen von Limahl, würde auch funktionieren. Ne?
0: Ja.
1: So, ich habe hier jetzt einen Song aufliegen. Ich glaube, das war so ein bisschen das Comeback des Tigers. Und ich habe das deswegen jetzt hier eingelegt, weil ich finde, das ist so das Irreste, was man so damals mit einem schlechten Sampler machen konnte. Den Urschrei von Tom Jones samplen und dann auch noch merkwürdig loopen. Also hört mal genau zu, es ist einfach geil. If I only knew von Tom Jones.

0: Also als ich das damals irgendwie Anfang der 90er im Autoradio gehört habe, ich war echt überrascht. Und ich finde, wenn das keine Urlaubsmusik ist, dann weiß ich auch nicht. Ja.
1: Tom Jones ist echt, also. Wie man so brüllen kann, Wahnsinn.
0: Ja, aber wirklich.
2: Da ist die Ruhe wieder dahin. Ja, und ich fahre einfach mal damit fort. Mein nächstes Lied kommt aus den 20ern. Aber diesem
1: aus welchen 20ern?
2: Ja. Ich wusste es. Ja, so auch die Zuhörer zu Hause. Um Gottes Willen, was macht er denn jetzt? Nein, dieses Jahrhundert kann so. Wir sind ein bisschen moderner. Aber vielleicht mag ich dieses Lied bzw. diesen Stil der Band, weil er. Ja, der Sound ist irgendwie so ein bisschen vertraut, ja. Also die Band wird auch manchmal mit den Rockklassikern aus den alten Zeiten verglichen. So weit würde ich jetzt nicht gehen, aber ja, was sie machen, gefällt mir eigentlich ganz gut. Okay, vielleicht ist es auch einfach ihr Name. Also die Band nennt sich halt, ich glaube, Amel and the Sniffers. Und ich kann nicht anders und jeden Bandnamen einfach auf Deutsch übersetzen. Und wenn der Band dann übersetzt Amel und die Schnüffler heißt, dann muss das ja einfach eine sympathische Band sein. Und deswegen verlieren wir auch keine Zeit. Hier sind die Schnüffler mit Big Dreams.

0: Schnüffler mit Big Dreams.
1: Du hast mich jetzt verblüfft gesehen, gell?
0: Was?
1: Kann ich nicht. Also ich bin ja ein Kind der 20er, der 1920er.
2: Ja. Moment, du bist ein Kind der 20er.
1: Nein, ja, ich bin ein 68er. Das kannte ich jetzt wirklich nicht und das hat mir sehr gut gefallen, mein lieber Patrick.
0: Das war schon geil, gell? Ja. Ich habe das gehört, da habe ich gedacht, boah, ey, das ist voll cool.
1: Wo gabelst du sowas auf? Wo hörst du sowas?
0: Würdest du mir glauben, dass ich das vor... Ich glaube, vor ein paar Wochen habe ich das mal bei SWR 3 gehört tatsächlich.
1: Okay.
0: Da habe ich es aufgegabelt, ja.
2: Ja, ja. Bei SWR 3 gibt es tatsächlich noch solche Sendungen, wo man solche Musik hören kann.
0: Ja, tatsächlich. Ich war auch überrascht und normalerweise höre ich das gar nicht, aber da habe ich es gehört und habe mir gedacht, wow,
2: ja, geil. SWR 3 hört man ja deutschlandweit inzwischen immer, wenn man ab 9 oder so Radio hört auf den Popwellen. Hm. Denn die machen ja wirklich das gesamte ARD-Popwellenprogramm zwischen 9 Uhr abends und 6 Uhr morgens, nicht?
1: Also
2: kommt dann SWR 3 nicht vorbei.
1: Da ist neulich mal was Interessantes passiert. Und zwar, ich komme ja aus Bayern und im Bayerischen Rundfunk läuft auch dieses SWR 3 Popwellenprogramm. Es gibt aber ein zweites Popwellenprogramm der ARD-Anstalten und zwar eines vom MDR. Und das ist etwas, sag ich mal, ja, für das etwas ältere Publikum wie uns, ne? Nein, genau. Also wie den einen oder anderen von uns. Na gut, langer Rede, kurzer Sinn. Auf jeden Fall lief bei Bayern 3, aus welchem Grund auch immer, lief die Playlist leer. Was zur Folge hatte, dass irgendeine Automation auf die Popwelle umgeschaltet hat. Aber nicht auf die vom SWR, sondern auf die von MDR. Und es hat aber auch keiner mehr gemerkt, also niemand hat gemerkt, dass die Automation leer gelaufen ist und dieses Automationsprogramm vom MDR lief. Und erst morgens um 5, als dann der erste Redakteur wieder ins Radio kam, hat gesagt, oh Gott, was ist denn hier passiert? Also, da sind wir bei Feelgood FM wesentlich professioneller. Also bei uns, da läuft ja sowieso immer unser Stream. Und wenn der Stream ausfällt, dann läuft ein Havarie, ein Ausfallstream. Also bei uns läuft eigentlich so gut wie immer Musik. Es sei denn, bei Willi in Zypern ist so ein schweres Gewitter, dass auch dort nicht mehr gesendet werden kann. Dann ist es irgendwann vorbei. Aber wir können sogar
2: verlieren. Ja? Nee, ich sag das jetzt nicht. Ich sag das jetzt nicht mit dem Matuschko und morgens und so. Das sag ich jetzt nicht.
1: Nee, sag's nicht. Wir können ja sogar von Amrum senden oder aus Italien. Wir können überall senden. Was wolltest du eigentlich sagen? Komm, sag das Geheimnis, lass es raus.
2: Es kommt ein bisschen drauf an, ob der Matuschko morgens auch wach wird.
1: Ja, natürlich kommt's drauf an. Wir hatten schon mal morgens um 7.40 Uhr den ersten Schnaufer eines gewissen Morgens. Moderators, weil er es zwischen 6 Uhr und 7.40 Uhr nicht senden konnte. Kann ja auch keiner, wenn er schläft. Das ist ja auch schwierig. So, ihr Lieben, wir sind jetzt schon am letzten Titel. Der ist leider, reicht nicht bis zum Schluss. Dann machen wir noch ein Instrumental oder wir sehen das auch immer. Ich habe mal was Französisches für euch von Jim Schmettier.

0: Schmettier-Magazin. Was war das? Ja, das war die Radio-WG. Mensch, Leute.
1: Hast du ein Instrumental? Sonst
0: ja,
1: mache ich
0: ja,
1: kurz eins rein.
0: Ist natürlich. unser Bob Lieber kommt am Schluss. Mensch, danke, das war das Experiment von Amrum. Vielen Dank, ja. Axel, vielen Dank, Patrick.
2: Ja,
0: vielen Dank an die Deutsche Telekom, dass wir hier euer Netz nutzen durften. Und ich fand, das war ein geglücktes Experiment, oder?
1: Jo. Wie läuft es nächste Woche? Machst du es nochmal so oder wie?
0: Wir können es nächste Woche nochmal probieren und vielleicht hört ihr auch wieder der eine oder die andere zu. Und wenn euch die Sendung gefallen hat, jederzeit immer wieder gerne die Radio-WG jeden Montag. Morgen, also jetzt gibt es erstmal noch den Wolfman. Morgen früh gibt es dann den Matuschke wieder ab 6 Uhr bis 9 Uhr. Und dann nach dem Doc, der nachmittags sendet, gibt es abends unsere Baby. Wie es mit Hausmusik und solchen Geschichten.
2: Ja.
0: Es verabschieden sich der Bürgermeister,
1: der Axel
3: und der Patrick.
0: Jo.
4: Tschüss. Wiedersehen. 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